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1: AIDA Time. Es ist 2 Uhr.

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1: 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AIDA Time. Es ist 3 Uhr.

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2: AIDA Time. Es ist 4 Uhr. 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
2: AIDA Time. Es ist 5 Uhr.

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4: AIDA Time. Es ist 6 Uhr.
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5: Rein in die neue Woche und das direkt mit einer Story. Da muss man mit dem Kopf schütteln, ich bin ehrlich. Denn, naja, Flug verpassen ist doof, klar. Und darauf kann man ganz unterschiedlich reagieren. Aber einfach aufs Rollfeld laufen, das sollte man definitiv besser nicht machen.
6: Klingt total verrückt, ist aber wirklich passiert. Wir haben mal ein paar Tipps, wie man besser reagieren kann. Denn ich kann mir vorstellen, da gibt es eine saftige Strafe.
5: Die ganze Geschichte und unsere Tipps, darüber sprechen wir mit euch in gut 10 Minuten.
6: Vorher gibt es aber erstmal Sommervibes für euren entspannten Start hier in den Tag und in die Woche. Nach dem Schocker hier von Clean Bandit, Sean Paul und Annemarie gleich Rockabye. Und jetzt erstmal diese Wahnsinnsstimme. Teddy Swims jetzt für uns mit Mr. Know-It-All auf AIDA Radio.

0: Guten Morgen euch am Montag. Wir starten heute mal in die Woche mit einer Frage. Ja, was sollen wir tun, wenn wir unseren Flug in den Urlaub verpasst haben? A. Ruhig bleiben und erstmal zurück zum Schalter gehen. Oder B. Durch die gesperrte Hochsicherheitszone ab aufs Rollfeld rennen und versuchen, das schon rollende Flugzeug zu stoppen. Wer jetzt denkt, wer kann denn bitte so bescheuert sein und B wählen? Ja, das haben zwei Frauen am Moskauer Flughafen getan, als sie ihren Flug verpasst haben. Da ging ein schönes Video aktuell durch Social Media.
1: Ich finde auch, es klingt im ersten Moment irgendwie nach einer romantischen Filmkomödie.
0: Warte,
1: ne, so.
0: Ich muss da noch rein.
1: Ja, genau. So die Liebe meines Lebens sitzt in diesem Flugzeug. Und dann würde das in Filmen wahrscheinlich auch funktionieren. Endet in der Realität aber eher damit, dass Sicherheitskräfte einschreiten. Und ganz wichtig, das Flugzeug hat übrigens trotzdem auch nicht auf die beiden gewartet. Aber wie machen wir es denn jetzt besser, Julius?
0: Als erstes erstmal nicht sprintend Richtung Rollfeld. Das können wir schon mal direkt festhalten. Sondern es ist wirklich einfach. Geht zur Airline oder zum Service-Schalter. Oft gibt es dann Umbuchungsmöglichkeiten. Oder man wird halt dann auf den nächsten Flug mit draufgesetzt. Die sind meistens sehr kulant.
1: Ja, kann ja mal passieren, ne? So, also lieber einmal tief durchatmen, auch wenn es ärgerlich ist. Man kann sich auch mal, finde ich, ruhig kurz ärgern.
0: Darf
1: nicht
0: man.
1: Auf dem Rollfeld.
0: Da
1: so.
0: Nicht.
1: Naja, die Wahrscheinlichkeit, dass ein Flugzeug wegen ordentlichem Winken, sag ich mal, nochmal umdreht, liegt eher bei null. Sind wir mal ehrlich, naja.
0: Gute
1: dann,
0: Rechnung.
1: Dann eben lieber entspannt mit uns hier auf AIDA Radio mit der besten Musik für mehr Gefühl. Einfach in den Tag starten und sich überlegen, na, was mache ich denn dann einfach jetzt? Viel Spaß euch hier mit der besten Musik für mehr Gefühl.

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1: Wusstet ihr's? 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
2: Bei uns ist heute anscheinend der Tag der Fragen. Ich habe nämlich noch eine für euch. Was wurde zuerst erfunden? Das Feuerzeug oder das Streichholz?
3: Klingt für mich nach einer Fangfrage, weil man ganz logisch sagen würde, das Streichholz, oder?
2: Tatsächlich war es das Feuerzeug. Das war zuerst da. Das erste richtige Feuerzeug wurde Anfang des 19. Jahrhunderts erfunden. Und erst 3 Jahre später kam dann das erste brauchbare Streichholz dazu.
3: Klingt komplett falsch herum.
2: Ja, weil Streichhölzer ja so simpel wirken.
3: Ja.
2: Die ersten Feuerzeuge waren aber noch ziemlich sperrige Geräte und jetzt nicht gerade handlich, muss man sagen.
3: Also muss man dann sagen, dass Streichhölzer am Ende die praktischere Lösung waren?
2: Für den Alltag auf jeden Fall, aber das Feuerzeug war tatsächlich zuerst da.
3: Schau mal an, wieder was gelernt. 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
6: Sandra und Julius hier, einen wunderschönen guten Montagmorgen euch. Und die Temperaturen machen zumindest in Hamburg mal kurz eine Sommerpause. Wir aber nicht, denn um kurz vor 7 gibt es hier wieder euren Sommerhit der Stunde und davor auch schon richtig schöne Preise für euch.
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6: Vorher aber erstmal ein kleiner Mut- und Muntermacher am Montagmorgen mit Katy Perry's Roar und jetzt ein Ohrwurm-Hit, der einfach Spaß macht. Das ist für uns jetzt Sombro mit Homewrecker hier auf AIDA Radio.

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2: 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Wir sind tatsächlich ganz einfach, ganz unentspannt zu Hause. 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Nebenbei läuft AIDA Radio. Wir träumen uns in die Ferne und freuen uns auf unsere nächste AIDA Reisen, die leider noch ein Weilchen hin ist. 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Habt einen schönen Tag und ganz liebe Grüße von der Ina aus Schkeuditz.
1: Und mit genau solchen Sprachnachrichten landet ihr im Lostopf und mit etwas Glück gibt's für euch dann ein AIDA Radio Sommerpaket.
0: 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Also gerne direkt jetzt einfach eine kurze Sprachnachricht. Das ist ganz wichtig, dass es eine Sprachnachricht ist, sonst können wir es nicht abspielen.
1: So ist es.
0: Mit eurem Namen vielleicht auch, wo ihr herkommt und wo ihr den AIDA Radio Sommersound gerade hört, rüberschicken und gewinnen.
1: Wir freuen uns auf eure Sommermomente und haben für euch auch jetzt weiter die beste Musik für mehr Gefühl hier auf AIDA Radio, eurem Urlaubsradio.

0: Jetzt haben wir es 6:45.
1: Einen schönen guten Morgen wünschen wir euch.
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1: Unser nächster Sommerhit, der wartet auf euch. Und dieses Mal ist es wieder ein ganz besonderer.

0: dieses Mal nämlich von Bonnie M.
1: Daddy Cool haben wir für euch rausgeholt und das ist ein Song, bei dem muss ich immer sofort an diese Abende auf Reisen denken, wo man irgendwo am Pooldeck oder in einer Strandbar, da wird so langsam die Musik lauter. Eigentlich wollte man nur einen ganz entspannten Abend haben, hier einfach mal ein bisschen sitzen und 10 Minuten später stehen genau die Leute auf der Fläche, die vorher gesagt haben, wir schauen nur zu.
0: Klassiker, ja, auf jeden Fall. Aber genau deshalb funktionieren manche Klassiker ja auch einfach bis heute, weil sie nicht nur, ich sag mal, Musik sind, sondern Erinnerungen, irgendwie so ein Lebensgefühl.

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1: AIDA Time. Es ist 7 Uhr.
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5: Anfang September ist es wieder soweit. Das Glücksgefühle-Festival geht in die nächste Runde und vielleicht habt ihr ja noch nichts vor. Das würde sich sehr anbieten, denn wir nehmen euch mit dahin.
6: Hüpft einfach in den Lostopf, geht ganz einfach und ohne Bewerbungsmappe. Wir sagen euch gleich, wie es klappt in 10 Minuten nach der besten Musik für mehr Gefühl.
5: Musik gibt's übrigens nicht nur auf dem Glücksgefühle-Festival, sondern auch hier bei uns auf AIDA Radio gleich mit den Jonas Brothers. Mit diesem, ich finde, die haben so einen sofort gute Laune-Pop, machen die irgendwie.
6: Die gehen immer.
5: Aber erst Olivia Dean mit diesem angenehmen, warmen Soul-Pop eher. So perfekt für den entspannten Morgen. So easy to fall in love. Jetzt für euch auf AIDA Radio, eurem Urlaubsradio.

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0: Tampa City war das mit Self-Aware hier auf AIDA Radio.
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0: Und da sagen wir jetzt herzlich willkommen in Owl City. Das sind sie mit Fireflies.

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2: Julius und Sandra hier für euch am Montag. Und es gibt Städte, die, finde ich, völlig unterschätzt werden. Klar, man hat es schon tausendmal gehört. Aber ich muss ganz ehrlich auch selbst zugeben, ich war noch nie in Riga. Dabei ist es da ja wohl wunderschön.
3: Ja, wie Riga wettertechnisch so abschneidet und was ihr dort noch ja alles Unerwartetes findet. Das Reisewetter verrät es uns in gut 10 Minuten. Jetzt geht's aber erstmal hier für euch. Nico Santos mit Why Don't You Stay? Das frage ich euch nämlich jetzt auch. Einfach für die gute Laune am Morgen. 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
1: Bis zu 23 Grad, dazu viel Sonne und nur ein paar lockere Wolken. Perfektes Wetter für einen Stadtbummel heute in Riga, die Hauptstadt Lettlands.
2: Hier trifft beeindruckender Jugendstil-Architektur, wie man es so schön nennt, auf diese wunderschöne historische Altstadt. Ein Spaziergang durch die engen Gassen, der lohnt sich auf jeden Fall. Genauso aber auch wie ein Abstecher zum Rigaer Dom. Ich wusste gar nicht, dass Riga einen Dom hat. Schau mal an.
1: Jetzt wissen wir's.
2: Oder, auch richtig schön, habe ich gehört, am Ufer der Daugava langlaufen.
1: Und wer Lust auf ein bisschen Natur hat, auch die Parks rund um die Altstadt, die laden bei diesem Wetter zum Durchatmen ein. 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
1: Es gibt ja Songs, bei denen man nach 3 Sekunden das Gefühl hat, irgendwo in Italien zu sein.
2: Du würdest jetzt sagen, wahrscheinlich gehört noch eine Pizza dazu. Da bin ich raus. Ich bin eher beim Eis in der Hand und Sonne ohne Ende dabei.
1: Eine Pizza gehört auf jeden Fall dazu. Nee. Aber auch Eros Ramazzotti, ja, der kann das ja wie kaum ein anderer. Und sein Song Pio Bella Cosa ist für mich so ein Song, der nach Sommer klingt. Selbst wenn man kein Wort Italienisch versteht.
2: Muss man, finde ich, aber auch gar nicht. Ne? Das Gefühl, das kommt doch trotzdem an.
1: Also hier ist einer der schönsten Sommerhits aus Italien. Eros Ramazzotti mit Pio Bella Cosa. Hier auf AIDA Radio, eurem Urlaubsradio.

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2: AIDA Time, es ist 8 Uhr.
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3: Ein verpasster Flug hat gerade für Schlagzeilen gesorgt und zwar aus einem ziemlich absurden Grund.
4: Es klingt irgendwie ausgedacht, aber in so einem Schockmoment, da setzen ja manchmal wirklich irgendwie so die Gehirnzellen aus, wie ihr, ich sag mal, entspannt reagiert, falls ihr doch mal einen Flug verpasst und damit ihr eben nicht in den Schlagzeilen landet. Dazu mehr in gut 10 Minuten.
3: Vorher wird aber erstmal musikalisch. Wir kennen es, die blendende Sonne am Morgen. Ich gehe einfach mal davon aus, dass The Weeknd in Blinding Lights genau davon singt. Die Sonnenstrahlen, die durchs Fenster ins Auge scheinen.
4: Ich bezweifle es ehrlich gesagt ein bisschen, aber wir hören einfach gleich mal ein bisschen genauer auf den Text. Und davor jetzt aber eine Hommage, sag ich mal, an die guten alten Zeiten oder auch die Good Old Days hier von Chris de Sarandi für euch auf AIDA Radio, eurem Urlaubsradio.

0: Morgen euch am Montag. Wir starten heute mal in die Woche mit einer Frage. Ja, was sollen wir tun, wenn wir unseren Flug in den Urlaub verpasst haben? A. Ruhig bleiben und erstmal zurück zum Schalter gehen. Oder B. Durch die gesperrte Hochsicherheitszone ab aufs Rollfeld rennen und versuchen, das schon rollende Flugzeug zu stoppen. Wer jetzt denkt, wer kann denn bitte so bescheuert sein und B wählen? Ja, das haben zwei Frauen am Moskauer Flughafen getan, als sie ihren Flug verpasst haben. Da ging ein schönes Video aktuell durch Social Media.
1: Ich finde auch, es klingt im ersten Moment irgendwie nach einer romantischen Filmkomödie.
0: Warte,
1: ne? So.
0: Ich muss da noch rein.
1: Ja, genau. So die Liebe meines Lebens sitzt in diesem Flugzeug. Und dann würde das in Filmen wahrscheinlich auch funktionieren. Endet in der Realität, aber eher damit, dass Sicherheitskräfte einschreiten. Und ganz wichtig, das Flugzeug hat übrigens trotzdem auch nicht auf die beiden gewartet. Aber wie machen wir es denn jetzt besser, Julius?
0: Ja, als erstes erstmal nicht sprintend Richtung Rollfeld. Das können wir schon mal direkt festhalten. Sondern es ist wirklich einfach. Geht zur Airline oder zum Service-Schalter. Oft gibt es dann Umbuchungsmöglichkeiten oder man wird halt dann auf den nächsten Flug mit draufgesetzt. Die sind meistens sehr kulant.
1: Ja, kann ja mal passieren, ne? So, also lieber einmal tief durchatmen, auch wenn es ärgerlich ist. Man kann sich auch mal, finde ich, ruhig kurz ärgern.
0: Darf
1: nicht
0: man.
1: Auf dem Rollfeld.
0: Da
1: so.
0: Nicht.
1: Naja, die Wahrscheinlichkeit, dass ein Flugzeug wegen freundlichem Winken, sag ich mal, nochmal umdreht, liegt eher bei null. Sind wir mal ehrlich, naja.
0: Gute
1: dann,
0: Rechnung.
1: Dann eben lieber entspannt mit uns hier auf AIDA Radio mit der besten Musik für mehr Gefühl. Einfach in den Tag starten und sich überlegen, na, was mache ich denn dann einfach jetzt? Viel Spaß euch hier mit der besten Musik für mehr Gefühl.

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1: Montagmorgen haben wir es um kurz vor 8:30 und das ist die Zeit für eure schönsten Urlaubsmomente.
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3: Neue Woche, neue Gäste, neue Geschichten und heute wird es eben nicht nur im Talk mit Thorsten ab 18 Uhr spannend. Nein, Steffi hat ab 16 Uhr in der Primetime-Show eben auch schon einiges für euch im Gepäck. Wir hören mal nach. Mehr dazu dann gleich in gut 10 Minuten.
4: Vorher bringt uns aber erstmal Alvaro Soler noch dieses spanische Hüftenwackeln in den Montag hier. Aber zuerst wünschen wir euch eine gute Fahrt, wohin auch immer es geht. Und zwar mit Miles Smith und Niall Horan. Das sind sie mit Drive Safe hier auf AIDA Radio.

0: Das waren U2 mit With or Without You. Aber ohne euch wäre so ein Nachmittag doch nichts. Ohne Steffi Anders und Thorsten Joost geht ja in der Primetime-Show bei uns auf AIDA Radio nichts. Und wir wollen mal wissen, Steffi, was erwartet uns heute Nachmittag?
1: Guten Morgen, ihr beiden. Ja, nachdem das Wetter ja heute deutlich kühler ist, regnerisch und gewittrig, werden wir uns aber trotzdem das Sommergefühl ins Ohr holen mit unserem Sommersound hier auf AIDA Radio. Ihr könnt auch wieder ein AIDA Radio Sommerpaket gewinnen. Außerdem gibt es wie immer am Montag eine Rezeptidee aus der AIDA Bordküche. Und ich weiß nicht, wie es euch geht. Ich könnte ja persönlich jeden Tag Pasta essen. Ja, und da gibt es eine besonders leckere Anregung. Und bei Thorsten im Primetime Show Talk ab 18 Uhr geht es wieder um das AIDA-Haus, das ihr euch bauen lassen könnt.
2: Einschalten lohnt sich also wieder auch heute ab 16 Uhr und dranbleiben lohnt sich so oder so. Teddy Swims jetzt für euch. Bad Dreams, das alles auf AIDA Radio, eurem Urlaubsradio.

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1: Ich behaupte, Achtung, Achtung, niemand hört den nächsten Song hier und bleibt dabei völlig regungslos. Mindestens ein Fußwippen werdet ihr bei eurem Kollegen zum Beispiel sehen können.
2: Irgendwas passiert da immer, Herr Fußwippt, Kopf nickt oder man fängt schon an, den Refrain zu singen, bevor der überhaupt losgeht.
1: So ist es nämlich und ich mach's jetzt noch ein bisschen spannender. So, und zwar, wer mir das Gegenteil beweist und still sitzen bleibt, während dieser Song läuft, der bekommt einfach mal ein AIDA Radio Sommerpaket.
2: Das ist mal eine Ansage. Also los geht's, das ist unser Sommerhit der Stunde, Crying at the Discotheque von Alcazar, hier auf AIDA Radio.

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4: AIDA Time. Es ist 9 Uhr.
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5: So, jetzt mal Butter bei die Fische. 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

0: Camping. Wenn schon, denn schon. Und wir klären gleich nochmal, wie ihr diese Tickets gewinnt.
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0: Davor gibt's Musik von Charlie Puth und Meghan Trainor. Es wird, verrucht romantisch, würde ich sagen, hier an diesem Montagmorgen. Marvin Gaye heißt der Song. Aber vorher ein eher frecher Sound von Sabrina Carpenter. Das ist sie mit Manchild hier für euch auf AIDA Radio, eurem Urlaubsradio.

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0: Wusstet ihr's? 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
1: Bei uns ist heute anscheinend der Tag der Fragen. Ich habe nämlich noch eine für euch. Was wurde zuerst erfunden? Das Feuerzeug oder das Streichholz?
2: Klingt für mich nach einer Fangfrage, weil man ganz logisch sagen würde, das Streichholz, oder?
1: Tatsächlich war es das Feuerzeug. Das war zuerst da. Das erste richtige Feuerzeug wurde Anfang des 19. Jahrhunderts erfunden. Und erst 3 Jahre später kam dann das erste brauchbare Streichholz dazu.
2: Klingt komplett falsch herum.
1: Ja, weil Streichhölzer ja so simpel wirken. Ja. Die ersten Feuerzeuge waren aber noch ziemlich sperrige Geräte und jetzt nicht gerade handlich, muss man sagen.
2: Also muss man dann sagen, dass Streichhölzer am Ende die praktischere Lösung waren?
1: Für den Alltag auf jeden Fall, aber das Feuerzeug war tatsächlich zuerst da.
2: Schau mal an, wieder was gelernt.

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6: Montagvormittag, ihr habt bisher alles richtig gemacht und eure Lieblings-Morningshow mit uns, Julius und Sandra, eingeschaltet. Und um kurz vor 10 feiern wir wieder unseren Sommerhit der Stunde und das Dranbleiben. Ja, das lohnt sich natürlich auch für euch.
7: Na, dranbleiben und mitmachen, dann seid ihr bald Besitzer eines AIDA Radio, Strandhandtuchs, Kopfhörern und habt noch ein cooles DAB Plus Radio zum überall mit hinnehmen. Wie ihr das alles gewinnt, das hören wir in gut 10 Minuten.
6: Davor ist es, finde ich, höchste Zeit, dem Montag etwas Schwung mal zu geben. Den bringt Uptown Funk gleich und davor rhythmisch mit der neuen Nummer von Topic und Becky G. Sorry Puppy heißt es jetzt hier auf AIDA Radio, eurem Urlaubsradio.

0: Jetzt ist es kurz nach 9:30.
1: Kommt gut in den Tag.
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1: Wir freuen uns auf eure Sommermomente und haben für euch auch jetzt weiter die beste Musik für mehr Gefühl hier auf AIDA Radio, eurem Urlaubsradio.

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1: Es gibt ja diese Sommerabende, die eigentlich ganz harmlos anfangen. Man sitzt erstmal da und plötzlich sitzt man aber 3 Stunden später immer noch draußen. Irgendwer hat Musik angemacht und keiner denkt ans Nachhausegehen.
2: Das ist aber auch einfach schön. Ich kriege schon Gänsehaut beim drüber nachdenken. Genau solche Abende, die finde ich, da muss ich immer beim nächsten Sommerhit dran denken.
1: Ja, und deshalb läuft der ja auch seit Jahrzehnten auf Sommerfesten, Strandpartys oder auch bei jedem Grillabend.
2: Hier ist Cool and the Gang mit Celebration für euch auf

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6: 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Es ist 10 Uhr.
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9: Zurück aus dem Urlaub, einen schönen Montagvormittag und wir reisen heute im Abenteuerlandgang in die Hauptstadt von Lettland, nach Riga. Die ersten Infos dazu in knapp 7 Minuten. Freut euch gleich auf Musik von Jesse J und B.O.B. Price Tag. Vorher The Bowser mit Magnetic für euren Start in diesen Tag.
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zurück aus dem Urlaub, einen schönen Montagvormittag und wir reisen heute im Abenteuerlandgang in die Hauptstadt von Lettland, nach Riga. Die ersten Infos dazu in knapp 7 Minuten. Freut euch gleich auf Musik von Jesse J und B.O.B. Price Tag. Vorher The Bowser mit Magnetic für euren Start in diesen Tag.

Der Song macht auch an einem Montagvormittag gute Laune. Starship mit We Build the City hier auf AIDA Radio. Schicken Montag zusammen, ich bin Dominik und wir erkunden heute hier im Abenteuerlandgang Riga, die Hauptstadt von Lettland. Und wenn ihr hier seid, dann schaut euch unbedingt die Altstadt an, denn hier seht ihr viele historische Häuser, enge Gassen, kleine Plätze und jede Menge Cafés. Im Zentrum, da steht hier der Rathausplatz mit ja dem berühmten Schwarzhäupterhaus. Dazu kommen dann die Petrikirche, der Dom und die drei Brüder. Das sind ja drei historische Häuser, die zu den bekanntesten Fotomotiven der Stadt gehören. Ihr könnt die Altstadt ganz entspannt zu Fuß erkunden und braucht dafür eigentlich gar keinen großen Plan. Und nachdem wir die Altstadt von Riga eben erkundet haben, gehen wir dann gegen 10 nach 11 zusammen essen. Denn, das kann ich euch jetzt schon sagen, Riga kann kulinarisch einiges. 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
2: Mit dem Dominik, hallo zusammen. Ja, nach den warmen Tagen, da kühlt es sich gerade so ein bisschen ab hier bei uns in Deutschland. Aber wir lassen uns nicht unterkriegen und holen den Sommer einfach ins Radio. Mit Musik von Kaigo und Khalid. Richtige Sommerbeats jetzt mit Save My Love. Viel Spaß.

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2: Ich bin Sandra aus Elvingen. Mit AIDA Radio läuft die Hausarbeit viel einfacher. Und wenn ich jetzt nachher fertig bin, werde ich mich in die Hängematte legen, ein bisschen AIDA-Radio hören und mir vorstellen. Ich bin auf der Balkonkabine und schaue da ein bisschen hin und her.
1: Ja, und ich hoffe auf jeden Fall, dass du genau diesen Song jetzt in der Hängematte genießt. Ein cooler Song, der mittlerweile 40 Jahre alt ist. Modern Talking mit Brother Louie.

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7: AIDA Time. Es ist 11 Uhr.
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10: Hallo zusammen, schön, dass ihr mit dabei seid bei unserer Entdeckungstour heute in der Hauptstadt von Lettland. Wir schauen uns Riga an und werfen hier gleich mal einen Blick auf die Kulinarik. Was kommt Leckeres auf die Teller? Ich sag's euch nach einem coolen Sommersong von Calvin Harris. Summer, vorher noch Leonie und Callum Scott. Hier ist Stay. Viel Spaß.

der Montag mit AIDA Radio. Ich bin Dominik und im Abenteuerlandgang erkunden wir heute Riga, die Hauptstadt von Lettland. Und wir werfen hier jetzt mal einen Blick auf die Teller, denn die lettische Küche, die ist überraschend vielseitig. Kartoffeln, Roggenbrot, Fisch, Pilze und saisonales Gemüse, all das spielt hier eine wichtige Rolle. Besonders spannend finde ich hier aber den Riga Central Market. Der ist schon allein wegen seiner Größe ein Besuch wert. In den Hallen, da findet ihr Stände mit regionalen Spezialitäten, mit Backwaren, Fisch und vielem, vielem mehr. Also hier könnt ihr euch wirklich perfekt durch Lettland probieren und vielleicht landet ihr sogar ein Stück Roggenbrot in eurem Einkaufskorb. Dazu dann etwas, ja, noch Geräuchertes oder eine süße Spezialität. Kurz gesagt, hier ist einfach alles möglich. Und nach unserer kleinen Stärkung schauen wir uns in knapp 7 Minuten die Architektur hier in Riga mal genauer an. Die ist nämlich wirklich besonders. Ihr hört AIDA Radio und das ist Musik von Laurel. Hier ist Habit.

Riga und Jugendstil. Ja, diese beiden Begriffe, die gehören hier einfach zusammen. Hallo zusammen, ihr hört AIDA Radio Abenteuerlandgang mit dem Dominik. Ja, mit Riga, da erkunden wir heute eine Stadt, die eine der bedeutendsten Sammlungen von Jugendstilarchitektur in Europa besitzt. Und dafür müssen wir gar nicht ins Museum. Nee, es reicht einfach, durch die Straßen zu laufen und schon steht ihr mitten in dieser beeindruckenden Architekturwelt. Fassaden mit Gesichtern, Figuren und außergewöhnlichen Formen, all das bekommt ihr hier zu sehen. Und das ist ganz wichtig, wer Riga erkundet, der geht nicht einfach von Sehenswürdigkeit zu Sehenswürdigkeit, sondern der guckt auch mal eben genauer hin, denn das lohnt sich hier ganz besonders. Und gegen 10 nach 12 geht's dann mal ein Stück raus aus der Riga-Innenstadt. Es geht ins Grüne. 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
6: Mit dem Dominik, hallo zusammen. Und in einer guten Viertelstunde wird's wieder sommerlich mit unserem AIDA Radio Sommersong. 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Ganz einfach eine WhatsApp schicken an die 0151 55 und 3x die 19. Ich freue mich auf eure Geschichten.

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1: Ja, auch wenn die Temperaturen gerade hier bei uns in Deutschland ein bisschen abkühlen, den Sommer holen wir uns einfach ins Radio. Und jetzt das Ganze mit einem Song, der so ein richtiges, ja, gute Laune-Feeling mitbringt. Sunshine Reggae von Laid Back. Ein Klassiker, der nicht, wie ich eigentlich immer dachte, aus der Karibik oder so kommt. Nein, der kommt aus Dänemark. Ist schon ein bisschen älter, bringt aber auf jeden Fall das Gefühl von Sonne, einem kalten Drink in der Hand und einfach richtig viel Zeit. Eben typisch Sommer und Urlaub.

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2: 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Es ist 12 Uhr.
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7: Hallo zusammen, schön, dass ihr mit dabei seid. Wir erkunden heute Riga. Das ist die Hauptstadt von Lettland und die ist außergewöhnlich grün. Hätte ich eigentlich gar nicht von einer Hauptstadt gedacht. Wir sprechen drüber in knapp 7 Minuten. Jetzt erstmal Musik von George Ezra. Blame It On Me. Direkt nach Nico Santos. Hier ist Why Don't You Stay. Viel Spaß.

Radio-Abenteuer-Landgang am Montag. Ich bin Dominik und zusammen erkunden wir heute Lettlands Hauptstadt Riga. Eine Stadt, die wirklich grün ist. Mitten in der Stadt, da findet ihr nämlich viele Parks, breite Alleen und einen wirklich schönen Kanal, der sich da durch das ganze Zentrum zieht. Ein besonderer und beliebter Treffpunkt ist übrigens auch der Bastaikalna-Park. Von hier aus ist es auch gar nicht mehr so weit weg bis in die Altstadt, über die wir ja heute schon gesprochen haben. Und gegen 10 nach 1 zeige ich euch hier in Riga dann noch den wunderschönen Fluss Daugava hier auf AIDA Radio.

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3: Mit dem Dominik, hallo zusammen, und gleich holen wir uns den Sommer zurück ins Radio mit dem AIDA Radio Sommerhit. Ich bin gespannt, welcher es sein wird. In einer guten Viertelstunde wissen wir mehr. Jetzt erstmal Musik von einer jungen Frau, die in diesem Jahr mit dabei war auf der AIDA Festival Cruise 2026. Hier ist Loy mit Red Eyes.

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2: Ich höre AIDA Radio gerade beim Filmschneiden vom letzten Urlaub. Viel Spaß weiterhin und danke für die schöne Musik. Euer Mike aus Frankfurt.
1: Und wir holen uns den Sommer jetzt ins Radio mit einer mittlerweile 81-jährigen Punk-Ikone mit Pop-Appeal. Hier ist Debbie Harry, besser bekannt als Blondie, mit The Tide is High.

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3: AIDA Time. Es ist 13 Uhr. 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
5: Hallo zusammen, schön, dass ihr mit dabei seid. Heute erkunden wir Riga, die Hauptstadt von Lettland, haben hier schon einiges kennengelernt und werfen gleich den Blick auf den Fluss, der hier durch die Stadt läuft. In knapp 7 Minuten. Vorher sucht erstmal Ray ihren Ehemann. Hier ist Where is my husband? Viel Spaß.

Der Song macht gute Laune. Carly Rae Jepsen mit Call Me Maybe hier auf AIDA Radio, eurem Urlaubsradio. Wir sind heute im Abenteuerlandgang unterwegs in Riga und hier schauen wir uns jetzt die Daugava an. Dieser große Fluss, der hier durch die Stadt fließt und wirklich seit Jahrhunderten eine wichtige Rolle für Handel und Wirtschaft spielt. Riga entwickelte sich ja unter anderem durch seine Lage am Fluss und eben auch an der Ostsee zu einer bedeutenden Handelsstadt. Heute, da ist das Ufer natürlich auch ein schöner Ort zum Spazierengehen und besonders schön finde ich dann hier den Blick vom Ufer auf die Altstadt. Und gleich in etwa 6 Minuten zeige ich euch dann eines der wohl bekanntesten Wahrzeichen der Stadt hier auf AIDA Radio.

drei Häuser direkt nebeneinander. Ist jetzt erstmal nichts Gewöhnliches, auch nicht, wenn jedes Haus ein bisschen anders aussieht, ne? Aber hier in Riga heißen genau diese drei Häuser die drei Brüder. Und ja, sie gehören zu den ältesten erhaltenen Wohnhäusern in ganz Riga. Der Name, ja, der klingt fast nach einer kleinen Familiengeschichte, ne? Und tatsächlich handelt es sich um drei Gebäude aus unterschiedlichen Zeiten. Aber trotzdem stehen sie eben direkt nebeneinander. Und genau solche Orte machen Riga spannend. Ihr könnt hier Geschichte entdecken, ohne dass sie sich schwer oder trocken anfühlt, wie zum Beispiel in einem Museum. Ja, und wenn ihr solche Geschichten mögt, dann schaut auf jeden Fall vorbei in Riga. Diesen Ort erkunden wir heute hier im Abenteuerlandgang auf AIDA Radio.

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3: Mit dem Dominik, hallo zusammen. In einer guten Viertelstunde gibt es den nächsten AIDA Radio Sommerhit. Ich kann euch jetzt schon spoilern, er handelt von einem Ort, an den ich sehr gerne mal reisen möchte. Ihr hört es in knapp 15 Minuten. Jetzt erstmal Musik von Krista Sarandi. Hier ist Good Old Days.

Riga, die Hauptstadt von Lettland. Die haben wir heute hier im Abenteuerlandgang erkundet. Und ich kann euch sagen, schaut euch diese Stadt unbedingt an. Sie steckt voller Geheimnisse. Morgen geht's dann nach Sizilien. Wir schauen uns Palermo an. Und jetzt holen wir den Sommer ins Radio.

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1: Und wir reisen jetzt zusammen mit Will Smith an die US-Küste, genauer gesagt nach Miami. Eine Stadt, in der ich auch gerne mal Urlaub machen möchte. Nicht nur, weil es dort schön warm ist, sondern weil auch da im März ja immer das Ultra Music Festival, ein wirklich angesagtes Festival der DJ-Szene, stattfindet. Wir träumen uns nach Miami mit dem AIDA Radio Sommerhit und ihr sagt uns gerne weiter, wo ihr den AIDA Radio Sommerhit denn hört. Schickt eine WhatsApp an die 0151 55 und dreimal die 19. Ich bin Dominik und sage ciao. Bis

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2: AIDA Time. Es ist 14 Uhr. 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
1: Willkommen in der neuen Woche, zusammen gleich mit unserem Freund Michael Schulte und mit Olivia Dean. Wir starten unsere Nachmittagsparty jetzt zusammen mit Topic und Baggy G. Sorry, Puppy. Fühlt euch wie am Pooldeck. Die Sonne kommt hier aus dem Radio. 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

Mit dem kultigen 80er von Queen feiern wir zusammen in den Montagnachmittag. AIDA Radio ist hier, euer Urlaubsradio. Gleich der lässige Reggae-Sound von Gentleman. Vorher feiern wir noch wie am Strand von Ibiza. Da sind gerade aktuell 32 Grad und keine Wolke am Himmel. Und wer legt in der DJ-Muschel auf? Ja, das ist Offenbach. Großartig. So muss ein Montagnachmittag sein. AIDA Radio ist hier, euer Urlaubsradio.

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5: Gleich der Hit von James Blunt und wir feiern den Sommer mit dem Kult-Sommerhit von Los Lobos, La Bamba. Aber vorher ist Ed Sheeran noch fasziniert von den strahlend blauen Augen. Sie sind so blau wie ein Saphir. Sapphire. Kommt gut mit Ed Sheeran durch den Nachmittag. Aida Radio ist hier, euer Urlaubsradio. Ja.

0: wie lässig. Hier scheint die Sonne aus dem Radio. Der Hit von Regard. 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
0: Ja, der Sommer nimmt zu Hause gerade eine kleine Auszeit, aber da drehen wir nochmal ordentlich auf, zusammen mit dem Sommerhit von Shawn Mendes und Camila Cabello. Sagt uns doch mal kurz eben Bescheid, wo genießt ihr den Sommersound jetzt gerade hier bei AIDA Radio, euer Urlaubsradio? Schickt uns eine WhatsApp-Sprachnachricht an die 0151 55 und 3x die 19.
2: Hallo AIDA Radio, hier sind Sevi.
3: Ja, und Gerd und Luis, der ist gerade im Kids Club. Wir hören euch gerade auf der Cosma und senden euch ganz, ganz liebe Grüße. Wir genießen das Urlaubsfeeling hier an Bord natürlich und freuen uns bei Temperaturen weit über 30 Grad. Und Urlaubsfeeling ist dabei mit AIDA Radio. Also vielen Dank und liebe Grüße.

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4: 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Es ist 15 Uhr.
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6: Gleich DJ Alle Farben und der Knutsch-Song von Dermot Kennedy, Kiss Me. Aber vorher habe ich noch Neuigkeiten von der Hochzeit des Jahres. Na klar, Taylor Swift und Travis

Chelsea ist ja auch schon anderthalb Monate her, ihre Feier in New York City. Ja, da ist bisher alles geheim geblieben. Bis jetzt. Denn im Trainingslager konnte man Travis mal fragen, wie es denn so war und wie es ihm so gefallen hat. Und Travis sagte nur, es war die beste Nacht seines Lebens und es war ein verrückter Abend voller Freude. Ja, wir feiern jetzt auch nochmal zusammen mit Travis Braut. Das ist Taylor Swift. Am Montagnachmittag. Opelite. Schönen Nachmittag mit AIDA Radio, euer Urlaubsradio.

Mit Madonnas Kult 80er feiern wir zusammen durch den Montagnachmittag. Hier ist AIDA Radio, euer Urlaubsradio. Ja, zu Hause macht der Sommer ja fast überall gerade Pause. Da gehen doch ganz neidische Grüße an Bord von AIDA Blue. Ihr legt gerade im Hafen von Valletta

auf Malta an. 32 Grad und keine Wolke am Himmel. Ein Traumwetter. Wir träumen uns jetzt zusammen auf euer Pooldeck, zusammen mit One Republic und der besten Musik für mehr Gefühl. Hier ist AIDA Radio, euer Urlaubsradio. 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
3: 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Es ist 15 Uhr.
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6: Gleich mit unserer Freundin Leonie, mit dem Kultsommerhit von der großartigen Gloria Estefan. Vorher gehen noch viele Grüße an Bord von AIDA Perla, AIDA Diva, AIDA Prima und AIDA Nova. Ihr erlebt gerade alle Norwegen. AIDA Perla liegt im Hafen von Bergen, AIDA Prima im großartigen Hafen von Ålesund, AIDA Diva in Kristiansand und AIDA Nova im Osloer Hafen. Genießt dieses zauberhafte Land im Norden. Es ist übrigens auch die Heimat vom lässigen Duo The Bowser. Ja, daher kommt wahrscheinlich auch ihre Lässigkeit. So wie in diesem Hit hier. Hier ist Magnetic. Schönen Montagnachmittag mit AIDA Radio, euer Urlaubsradio.

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1: Wie cool. Hier scheint die Sonne aus dem Radio mit dem Kulthit von Gloria Estefan. Na klar, hier ist AIDA Radio, euer Urlaubsradio.
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1: Jetzt mit dem Sommerhit vom Buena Vista Social Club. Aber bevor ich hier gleich auf Play drücke, frage ich euch nochmal flott eben. Wie genießt ihr denn gerade diesen ganz besonderen Sommersound von AIDA Radio? Schickt uns eine WhatsApp-Sprachnachricht an die 0151 55 und 3x19 und gewinnt mit Glück ein

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8: 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Es ist 16 Uhr. 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
10: Bei uns in Deutschland hat es gewittrig abgekühlt und alle, die die heißen Temperaturen, die wir bis vor kurzem noch hatten, sehr vermissen, sind eingeladen, mit uns zu verreisen. In 10 Minuten haben wir im Reisewetter einen Ort, ja, da gibt es 34 Grad. Vorher hören wir Musik für mehr Gefühl, unter anderem von Teddy Swims. Er kommt mit Mr. Know-It-All jetzt.

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1: Die Hitze der letzten Zeit hat uns in Deutschland jetzt verlassen. Ich muss sagen, es ist auch mal angenehm, zwischendrin durchzuatmen. Aber jetzt reisen wir wieder an einen Ort. Da gibt es 34 Grad, derzeit bei strahlendem Sonnenschein. Ja, wirkliches Traumwetter vor Ort, die alle, die Urlaub machen. In Palermo, wo Siziliens Geschichte auf ganz viel Lebensfreude und auf AIDA Stella trifft. Unsere Kussmundschönheit macht übrigens ab Ende September wieder mehrmals Station in Palermo. Bewundert, wenn ihr dort seid, zuerst die mächtige Kathedrale, die von den vielen Kulturen erzählt, die Palermo geprägt haben. Danach geht's zum eleganten Teatro Massimo, einem der größten Opernhäuser Europas. Und auf dem Ballaromarkt könnt ihr euch anschließend durch sizilianisches Streetfood probieren. Außerdem erlebt ihr hier zwischen Obst, Gewürzen und lautstarken Händlern das echte sizilianische Leben. Und noch mehr Tipps für euren Palermo-Besuch gibt's morgen bei uns ab 10 Uhr in unserer Sendung Abenteuer Landgang auf AIDA Radio. Wow.

Purple Disc Machine und Sophie and the Giants, eine sehr gelungene Kombi, auch in den Charts. Immer wieder sehr erfolgreich gewesen, sie waren ja nicht nur einmal gemeinsam am Werk. Auch jetzt hören wir auf AIDA Radio Musik von einem absoluten Chartstürmer, von Alex Warren. Ja, seine Single Ordinary ist ja auch dahingehend nicht tot zu kriegen, ist immer noch auf Platz 11 in den deutschen Singlecharts. Und auch eine der Vorab-Single zu seinem neuen Album Wild Child ist seit 24 Wochen in den Charts dabei. Fever Dream hören wir auch immer wieder hier auf AIDA Radio. Das dazugehörige Album kommt in 11 Tagen raus, am 28. August. Wild Child von Alex Warren. Und eine weitere Vorab-Single gibt es jetzt. Hier ist Passenger in der Primetime Show.

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2: An diesem Montagnachmittag ist ein bisschen Durchatmen angesagt. Von den Temperaturen her, ja, es hat deutlich abgekühlt. Ein paar Gewitter und Regenschauer gibt's immer wieder in den nächsten Tagen. Aber die Natur braucht's ganz, ganz dringend mit dem Regen. Und wettermäßig geht's ja dann auch zum Ende der Woche wieder aufwärts. Dann kommt wieder das Sommerwetter zurück. 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Das geht per WhatsApp oder Signal an die 0151 55 und dreimal die 19. Wir freuen uns sehr drauf. Und ich bin Steffi Enders, freue mich, dass ihr hier bei mir seid in der Primetime Show auf AIDA Radio.
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1: Ja, auch wenn das Sommerwetter in diesen Tagen etwas Pause macht, ja, wir haben den Sommer für eure Ohren und erinnern uns jetzt zurück an den Sommer 2010. Und da kommt mir eine ganz besondere AIDA-Reise zurück in den Kopf, damals auf AIDA Bella, auf dem Pooldeck, ja. Dieser Song, der damals ganz groß in den Charts war. Yolanda Be Cool und D-Cup jetzt für euch mit We No Speak Americano.

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1: 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Es ist 17 Uhr. 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
3: Habt einen schönen Nachmittag mit Musik für mehr Gefühl hier auf AIDA Radio. Und um Glücksgefühle geht es gleich außerdem, denn dieses sensationelle Festival steigt wieder am Hockenheimring vom 3. bis 6. September mit einem Wahnsinns-Line-Up. Und ihr könntet dabei sein. Inklusive Camping. Hier könnt ihr das gewinnen auf AIDA Radio und in 10 Minuten sage ich euch wie.

ist der Harry Styles bei uns in der Playlist auf AIDA Radio. Und hier in der Primetime-Show am Montagnachmittag. Da geht es jetzt auch um großartige Künstler, die ihr alle auf einmal und an einem Wochenende erleben könnt. Und zwar beim Glücksgefühle-Festival vom 3. bis 6. September am Hockenheimring. Ja, und der Blick auf das Line-Up, das ist wirklich unglaublich. David Guetta ist am Start. Loi, Leonie, Max Giesinger, Mark Forster, Zartmann, Culture Candela sind mit dabei, die No Angels, die wir auch schon auf unserer AIDA Geburtstagsreise auf AIDA Perla begrüßen durften, SDP, Chiago und für die 90er-Fans sind Scooter am Start. Ja, und dann Sensationssound aus den 80ern von Alphaville. Also es ist unglaublich, vieles, vieles mehr erwartet euch und ich muss sagen, bei diesen vielen verschiedenen Künstlern, da fällt es wirklich schwer, sich festzulegen, welchen man am besten findet. Aber welcher Act ist es denn bei euch? Sagt es uns, schreibt es uns und gewinnt das komplette Wochenende Glücksgefühle am Hockenheimring vom 3. bis 6. September. Wir schenken euch nicht nur die Tickets, sondern das Ganze gibt's inklusive Camping auf dem Festivalgelände. Also da habt ihr ja ein starkes, starkes Wochenende mit eurem Festivalbändchen am Handgelenk. Gewinnt das, indem ihr uns eine WhatsApp oder eine Nachricht auf Signal schickt und uns euren Lieblings-Act nennt. Und dann geht's ab an die 0151 55 und dreimal die 19. Wir drücken euch ganz fest die Daumen und freuen uns auf eure Nachrichten.

0: Es ist Montagnachmittag am 17. August und ihr hört AIDA Radio, euer Urlaubsradio. Ja, und um Urlaub dreht es sich auch natürlich morgen früh wieder, unter anderem bei Sandra und Julius. Hi.
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2: Und für einen tollen Start in den ersten Feierabend der Woche, ja, habe ich jetzt eine knappe Viertelstunde Musik für mehr Gefühl am Stück für euch. Ja, und da beginnen wir mit der Großmeisterin der aktuellen Musikwelt. Hier ist Taylor Swift und The Weight of Ophelia und ich bin Steffi Enders. Schön, dass ihr da seid.

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2: Ja, wie immer in der Primetime-Show am Montag gibt es sozusagen fürs erste Abendessen der neuen Woche eine kleine Anregung. Ja? Also wenn ihr Pasta genauso gerne mögt wie ich, dann werdet ihr jetzt wahrscheinlich begeistert sein beim Rezeptvorschlag von AIDA-Küchenchef Kevin Schuster.
3: Heute habe ich euch mal eine leichte Pasta mit Jakobsmuscheln, Cherrytomaten, frischen Kräutern und etwas Limette mitgebracht. Dafür braucht ihr natürlich, wie der Name es schon sagt, Pasta eurer Wahl. Ich habe dafür Linguine genommen zum Beispiel. Ihr braucht Jakobsmuscheln, am besten wirklich nur das Fleisch und die

0: Gurken getupft, Cherry-Tomaten, bisschen Thymian, Abrieb und Saft von der Limette, etwas schwarzen Pfeffer später dann zum oben drüber geben vor dem Servieren. Und ich kann euch sagen, das Rezept ist wirklich eine schöne, leichte Sache für den Sommer. Kann man auch einen Grillabend mit anbieten, einfach schnell im Topf das Ganze zusammen, die Jakobsmuscheln vom Grill. Und ich sag euch, ihr seid damit die Helden auf jeder Grillparty.
1: Mit Sicherheit, ja. Und wer vegetarisch essen möchte, der kann ja auch die Jakobsmuscheln weglassen. Ob mit oder ohne, das Rezept für diese Pasta und viele weitere Rezepte findet ihr auf unserer Homepage aidaradio.de.

0: Der Montagabend kommt so langsam aber sicher. In ein paar Minuten um 18 Uhr gibt es wieder den Primetime-Show-Talk mit dem lieben Kollegen Thorsten Joost. Und bei ihm geht es wieder um ein ganz besonderes Haus. Und zwar um das AIDA-Haus, das ihr euch bauen lassen könnt. Dazu erfahrt ihr mehr in der kommenden Stunde.
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2: 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Ich höre gerade das AIDA Radio von zu Hause aus NRW. Es macht immer wieder Spaß reinzuhören mit guter Musik und guter Laune. Schöne Grüße aus NRW. Euer Jamal.
0: Danke Jamal für deine Nachricht und dir und euch allen jetzt viel Spaß mit Musik für mehr Gefühl von Sophie Alice Baxter. Hier ist ihr Chartkracher Murder on the Dance Floor.

0: Nicht im Glas natürlich.
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5: AIDA Time. Es ist 18 Uhr.
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6: Na dann mal los, rein in den ersten Feierabend dieser neuen Woche. Schön, dass ihr mit dabei seid hier auf AIDA Radio. Wir spielen für euch Musik für mehr Gefühl. Musik, die euch an Urlaub erinnert, die euch im Urlaub begleitet. Je nachdem, ob ihr vielleicht gerade an Bord seid oder sonst irgendwo über Stream hört oder über das DAB Plus Radio. Wir von AIDA Radio sind mit dabei. Mit grandioser Musik, unter anderem gleich Alle Farben, Bad Ideas oder Chris de Zarandi, Good Old Days.

0: Hier ist Deine Radio. Euch allen einen guten Start in den Montagfeierabend. Denn diese Woche spreche ich mit Peter Hofmann. Er ist Geschäftsführer von Living House, ein Unternehmen, das seit vielen Jahren im Fertighausbereich unterwegs ist. Da gibt es die gesamte Woche wieder spannende Einblicke in das Thema eigenes Haus bauen. Peter, wo erwische ich dich denn gerade? Bist du in der Firmenzentrale?
1: Ich bin heute bei uns in der Akademie. Wir begrüßen morgen wieder neue Kolleginnen und Kollegen, die bei uns starten. Und da sind die Vorbereitungen im vollen Gange.
0: Ja. Finde ich ja cool. Wollen wir da mal ganz kurz drauf eingehen, Peter? Also Living House, ihr habt eine Akademie für Fortbildungen oder ist es rein intern oder können da auch Externe kommen und von euch was lernen oder wie ist das?
1: Nein, das ist rein eine interne Akademie. Wir bilden dort unsere Vertriebspartner aus, dass wenn sie draußen bei unseren Interessenten am Tisch sitzen, auch das nötige Fachwissen haben. Ja. Und wir starten jeden Monat mit einem Onboarding in kleiner Runde und freue mich, wenn wir nächste Woche oder ab morgen wieder drei neue Kollegen bei uns begrüßen dürfen und für die stellen wir gerade das Programm wieder zusammen.
0: Über das Thema spreche ich ausführlich im Podcast AIDA Radio Primetime Show mit Peter und den hört ihr auf allen gängigen Podcast-Kanälen und auch unter Podcast auf aidaradio.de.

0: Schönen Feierabend mit AIDA Radio in dieser Woche mit Peter Hofmann. Er ist der Geschäftsführer von Living House. Dem Unternehmen geht es darum, Menschen den Traum vom eigenen Zuhause zu verwirklichen. Ich spreche mit Peter auch über Urlaub. Wir sind ja das Urlaubsradio in Deutschland. Peter, und du kommst gerade zurück von einer Aserbaidschan-Reise. Wie war es denn? Ich meine, Aserbaidschan ist ja schon eher ungewöhnlich als Urlaubsziel. Also ich glaube nicht, dass das jetzt bei so vielen auf Platz 1 steht, oder?
1: Nee, das ist tatsächlich kein Reiseland auf Platz 1, aber ich habe vor einem guten Jahr eine Reportage im Fernsehen gesehen zu Aserbaidschan und fand die so extrem spannend, dass ich gesagt habe, da muss ich mich mit beschäftigen. Und je mehr ich mich mit beschäftigt habe, umso interessanter ist das als Reiseland geworden. Und so habe ich nach ein bisschen Überzeugungsarbeit bei meiner Familie dann mich in Anführungszeichen durchsetzen können. Und wir kommen gerade, heute ist der erste Arbeitstag nach dem Urlaub, von 10 Tagen Aserbaidschan-Rundreise zurück. Und ich kann es jedem empfehlen, das auf seine Bucketliste zu schreiben. Sehr gastfreundlich, total abwechslungsreich, tolles Essen, tolle Kultur entlang der Seitenstraße. Also für jeden ein bisschen was dabei.
0: Definitiv etwas, das ich mir mal anschauen werde. Aserbaidschan. Peter Hofmann, der Geschäftsführer von Living House in dieser Woche, mein Gast der Woche. Und wir sprechen weiter in gut 20 Minuten hier auf AIDA Radio.

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2: Mit Thorsten Jost einen wunderschönen Montagabend starten wir gemeinsam rein in den ersten Feierabend dieser Woche. Da habe ich für euch dabei absolute Kracher, Lady Power.

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0: Das ist AIDA Radio. Euch allen einen schönen Abend heute am Montag. Diese Woche mit Peter Hofmann. Er ist Geschäftsführer bei Living House. Da bauen sie Fertighäuser und erfüllen jährlich hunderten Menschen den Traum vom eigenen Zuhause. Peter, magst du uns Living House mal ein wenig näher vorstellen? Wer seid ihr?
1: Ja, also Living House ist ein Fertighausunternehmen mit Sitz in der Nähe von Fulda, zwischen Frankfurt und Fulda an der A66. Dort haben wir unser Werk. Living House gibt es seit über 10 Jahren. Wir gehören in einen Firmenverbund von mehreren Fertighausherstellern, der Oikos Group. Unsere Mutter, die Bienzenka GmbH, die gibt es schon seit 120 Jahren. Wir feiern am 6. September großes Jubiläum und sind traditioneller Fertighaushersteller in Deutschland, bauen jedes Jahr mit Living House mehr als 300 Häuser. Und ja, das ist Living House.
0: 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Auch morgen hört ihr wieder Ausschnitte hier auf AIDA Radio im Primetime Show Talk ab 18 Uhr. Bis dann. Schönen Abend.

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5: 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Es ist 19 Uhr. 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
1: AIDA Time. Es ist 20 Uhr. 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
3: AIDA Time. Es ist 22 Uhr.

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3: AIDA Time. Es ist 23 Uhr.

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3: 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AIDA Time. Es ist 0 Uhr.

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1: AIDA Time. Es ist 1 Uhr.

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